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Die BBC News neigen sich für heute schon wieder dem Ende zu. 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

Herzlich willkommen zurück. Das war's mit Ausgefedert für heute. Morgen am Freitag starten wir das Wochenende mit World Musik. Viel Spaß und bis dahin eine erholsame Zeit.

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0: Einen wunderschönen guten Morgen hier aus dem Radio Live Studio B38.
1: Einen Moment bitte.
0: Ich habe leider ein bisschen Verspätung, weil mein Bus um eine Stunde zu spät ist. Puh. Ich hoffe, es geht euch allen da draußen gut. Bin jetzt kurz gerannt. Aber hört uns nicht davon ab, dass wir einen wunderschönen Donnerstag früh haben, Donnerstagmorgen. Ich glaube, das kriegen wir jetzt auch wieder, kennt das vielleicht, dass man eine Verspätung hat. Oder man Stress hat. Und funktioniert noch nicht ganz mit der Musik und dem Momento. So, da. Ich habe mir nämlich sogar was überlegt, wenn mein Papa geredet über Musik. Und ich habe mir ein bisschen was überlegt eben. Und ich würde ganz gerne mal reinstarten mit Alter Bridge, falls die wer kennt. Miles Kennedy, der Sänger. Großartiger Sänger. Großartiger Sänger. Und der Song heißt Broken Wings. Und ich wünsche euch erstmal viel Spaß.

So, auf ein neues Willkommen zum Radio Beyond 38. Es ist Donnerstagmorgen und ich hoffe, es geht euch allen gut soweit. Es wird mittlerweile Herbst. Ich meine, es ist immer noch sehr warm draußen. Ich bin heute aufgestanden, es war doch schon ein bisschen kalt. Es hat auch ein bisschen geregnet in der Nacht, so wie es sich angefühlt hat. Aber es war sehr angenehm dann. Also da man ein bisschen draußen ist, es wird sehr schnell wieder warm. Und hätte ich nicht erwartet, heute regnet es, also meldet es zumindest nur sehr viel am späten Nachmittag, dass nur recht viel regnet. Aber das kann man nie garantieren, weil mittlerweile ist irgendwie die Wetterlage, die Wettervorhersage vor allem, ein bisschen spannend. Also ganz so, wie man es erwartet, ist es nicht meistens. Aber ja, genau. Und jetzt ist es soweit, ich habe einen Song. Es war gerade Elder Bridge mit Broken Wings und jetzt kommt ein Song, der mir sehr viel bedeutet, habe ich witzigerweise gefunden. Elder Bridge hat oft eine Akustikversion hochgeladen, also waren öfter mal unterwegs bei Shows oder sind eingeladen worden, wo es dann live spielen in so ein Studio. Und er und sein Gitarrist, der namens Mark Tremonti, der kann auch singen. Er spielt unglaublich Gitarre, wenn man das mal findet irgendwo im Internet. Wahnsinnig gut spielt der Gitarre. Aber der hat eben auch seine eigene Band, weil er kann anscheinend auch super singen. Und der Song heißt Dust, ist von Tremonti. Und genau, ich habe den einmal entdeckt im Urlaub. Und das war die ganze Woche über mein Song im Kopf. Ich habe den dauerhaft gehört und ich finde den immer noch super. Hat einen sehr coolen Vibe, sehr coolen Rhythmus. Ist schon lässig. Und ich würde sagen, wir machen mal rein.

0: Und für die Intimzone vielleicht noch ein Stickerle.
1: Tja, jetzt kommen wir zu einem Song. Beziehungsweise jetzt kommen wir in einer Reise. Eine wunderschöne Reise, die ich gestern schon ein bisschen gestartet habe. Ich muss sagen, so Classical Rock, Hard Rock, so der Grundbaustein dieser Musikgenre, gibt es nur vereinzelte Songs, die ich kenne und sehr liebe und sehr schätze. Aber zum Glück habe ich jemanden an meiner Seite, der mir da ein bisschen was näher bringen kann. Liebe Grüße an meinen Papa. Der hat mir so zwei Songs gegeben, hat mir gedacht, das ist gar nicht mehr so schlecht. Das hat er nochmal angehört gestern, hat mir gedacht, boah, die haben schon was, die haben schon diese... Genau das, was ich liebe, nur einfach ein bisschen oldschooler. Und das ist oft gar nicht mal so leicht für jemanden, der etwas jünger ist und in der Generation einfach schon längst heraus ist. Aber es ist einfach eine richtig, richtig gute Musik, was ich gestern ein bisschen zum Schätzen gelernt habe. Und es gibt nämlich was. Es hat einen Grund, warum ich diese zwei Songs abgespielt habe. Ich werde nachher näher darauf eingehen, aber ich würde euch ganz gerne mal davor die Songs zeigen. Ich habe vorbereitet, einmal... Sultans of Swing von Dire Straits und dann Joker Man von Bob Dylan und im Nachhinein kommt noch What It Is von Mark Knopfler und vielleicht rätselt der ein oder andere mit, was ich meinen könnte. Ich denke nicht, aber die Auflösung kommt noch. Ich wünsche euch mal ganz, ganz viel Spaß mit den drei Songs. Wirklich ein Zuckerschmaus, diese Songs.

Sehr spannend, dass sowas, ich meine, genau wie bei Nirvana, ich meine, Dave Grohl ist ja auch der Gitarrist gewesen und ja, oder auch mit den Foo Fighters ist er unglaublich groß geworden. Also, sobald man mal Ahnung hat und man gespielt dafür hat, man kann alles machen, wie es ausschaut. Das finde ich sehr, sehr schön. Und jetzt können wir, bevor wir zum nächsten Song kommen, möchte ich kurz eine Werbeunterbrechung machen. Nämlich morgen im Conti in der Moserei spielt Perlock Holmes. Perlock Holmes, wer sie nicht kennt, sehr schade. Ich kenne sie persönlich, witzigerweise. Nämlich, ich war ja im Borg in der Schule und mein Gitarrenlehrer war der Herr Per und mein Chorleiter war der Herr Sperrer und die beiden haben eine Band. Und ich kann mir sehr, wenn ich morgen hinfahren könnte. Ich muss schon schauen. Es ist morgen ab 20 Uhr. Eintritt kostet nichts, kann es immer kommen. Und es war immer eine sehr, sehr schöne Zeit. Also, das ist ein höchst besonderes Gut in Kirchdorf, musikalisches Gut, wo die zwar. Ich bin sehr, sehr froh, dass wir die haben. Sind sehr, sehr, ich schätze diese zwei sehr. Sind sehr, sehr nette Menschen, sind sehr musikalisch, unglaublich. Und ich hoffe, ich kann es morgen live singen. Ich hoffe, ihr da draußen auch, weil ich glaube, das ist unglaublich wichtig, die zu verpassen, war sehr, sehr schade. Genau, jetzt gehen wir zum nächsten Song. Das ist auch noch sehr, sehr wichtig zum Song, weil ich schätze das zwar sehr. Und jetzt gehen wir zu Phil Collins. Und Phil Collins erweckt bei mir immer sofort an Erinnerungen und Gefühle an Filme. Mal der hat der Mann, der hat sehr viel so, zum Beispiel für Tarzan oder gesungen und hat auch auf mehreren Sprachen gesungen. Und ich mich halt ganz gern, man kennt viele Songs von ihm, aber mich halt ganz gern eben einen Song von so einem Film reingeben. Weil es für mich einfach auch mehr besonders ist. Und der Song heißt Ich bin unterwegs, er singt auf Deutsch. Und der Song ist aus dem Film Bärenbrüder, ist auch ein etwas älterer Zeichentrickfilm, Familienfilm. Jeder, der den anschauen möchte, bitte schaut euch den an, der ist wunderschön, natürlich eine wunderschöne Geschichte. Und eben auch gute Musik. Genau, ich bin unterwegs, ich würde sagen, wir schnacken nicht lang, wir hören mal rein.

An jeden, der den Film kennt, ich glaube, man spürt einfach direkt so ein Freudegefühl. Kurzer Kontext zu dem Film. Es ist so ein junger Mann, verwandelt sich in einen Bären und er erlebt einfach das Leben als Tier und mit Tieren. Und man begleitet ihn sozusagen auf die Reise, wie es funktioniert, als Mensch in einem Tier zu leben und wie das überhaupt funktioniert, wie Menschen und Tiere zusammenleben können. Ist wirklich eine wunderschöne Geschichte, große Empfehlung. Jeden Filmabend, ganze Familie einpacken, wirklich schöner, schöner, schöner Film. Und wir sind noch nicht fertig. Ich habe noch einige Songs, die gerne zeigen mich. Ich habe zum Beispiel nur Sting kommt noch, Pink Floyd, Eric Clapton, Led Zeppelin. Ein paar Sachen kämen noch. Aber vorerst kommt Play the Game Tonight von Kansas. Wir bleiben ungefähr im Zeitalter. Genau, ich würde sagen, wir hören einfach mal rein.

Es ist immer wieder spannend, wenn man als ich weiß jetzt nicht genau, wie lang der Song her ist, dass der gemacht worden ist, dass er rausgekommen ist. Aber mein Alter hört sowas, man kennt so Musikrichtung, man hört einfach nicht, weil man einfach prinzipiell so viele Leute davon generell abgeneigt sind, aber man versäumt so viel höchste Kunst der Musik bei solchen Songs. Und ich finde es sehr schade, dass man das ein bisschen ignoriert und dass sowas auch gar nicht mehr im Radio gespielt wird. Ist zwar, es gibt zwar natürlich sehr, sehr gute Songs im Radio, aber das ist für mich Musik. Und das soll da so werden und so soll es da wieder zurückkommen, dass das der Fokus von Musik ist und der Hauptaspekt ist, dass man einen Song selber schreibt, selber musiziert. Man natürlich auch lässig, dass man zusammenarbeitet mit vielen Menschen, aber es verliert trotzdem die Magie, weil jeder ein bisschen andere Vorstellung hat. Und als Band schweißt man sich sowieso zusammen und es funktioniert. Mein Herz finde ich auch sehr. Und jetzt kommt Sting. Sting ist unglaublich. Der hat aus einer Serie, ich glaube, den Song habe ich immer gespielt. Der Song heißt What Could Have Been. Hat bei einer Serie den Song gesungen. Die Serie heißt Arcane. Kann man sich anschauen, ist sehr gut. Generell ist ja sehr guten Soundtrack, die Serie. Fast jeder Song ist 10 von 10. Und der Song war besonders gut. Sting, boah, der war natürlich in dem. Die Serie ist nicht alt. Also, er hat schon ein gewisses Alter, hat da das live performt. Und es war unglaublich gut. Also, ich weiß nicht, wie man so elegant singen kann wie er. Es ist einfach wunderschön. Und den Song, den ich mitgebracht habe, das Ding ist Englishman in New York.

Behind Blue Eyes von The Who. 1975 ist der Song rausgekommen. Da war ich, bin ja seit 30 Jahren geboren. Aber es ist ein unglaublich guter Song. Ich meine, ich kenne den Song. Ich weiß nicht, ob ich ihn zuerst kennengelernt habe, wo The Who bin, mal gehört habe, aber wo ich ihn zuerst einmal in meine Playlist gegeben habe, war von Limp Bizkit. Die haben das mal gecovert. Und ein gar nicht so schlechter Song, ist auch sehr, sehr gut. Und er rennt, glaube ich, öfter im Radio als von The Who. Was ein bisschen schade ist, weil ich meine, der Song, er ist ein bisschen roher, er ist ein bisschen echter, er wirkt ein bisschen stimmiger. Wie soll man sagen, es klingt ein bisschen angenehmer an, als wie von Limp Bizkit, aber unser sehr guter Song ist von Limp Bizkit. Haben sie sehr gut gecovert, aber eben was hat Cover dann so ausmachen, man versteht so den Song und möchte ihn auch singen, aber der Impuls von dem Song kommt trotzdem vorher und das spürt man irgendwie beim Zuhören. Falls ihr den Song von Limp Bizkit, also die Coverversion von Limp Bizkit, ein bisschen im Kopf habt, habt ihr ein bisschen einen ungefähren Vergleich habt. Genau, jetzt kommt eine Band, Pink Floyd. Große, große, große Band. Und ich habe einen Song rausgesucht, der nennt sich Have a Cigar. Ich reingehört und gedacht, okay, da kann was. Und ich würde sagen, würde ich den gerne mal vorstellen.

Change the World von Eric Clapton. Ist ein lässiger Song. Wirklich eine gute Nummer. So, ich habe letztens vorher gesagt, ich mag jede Gitarre an sich, ja, aber ich muss sagen, so Akustik und Western-Gitarre, wie es in dem Song war, mit der Bass im Hintergrund, das hat schon was. Das ist schon gescheit lässig. Also, E-Gitarre und so hat schon vor den coolen Klang, und man kann richtig viel machen. Aber ich finde, es klingt einfach viel schöner. Es ist viel geborgener in so einem Setting, wenn man ein bisschen akustischer geht. Akustischer. Und mir gefällt mir ein bisschen mehr. Eric Clapton ist, glaube ich, generell in so einem Fall eine sehr, sehr gute Hausnummer. Muss ich mir ein bisschen anschauen. Ein bisschen mehr anschauen, weil das ist wirklich ein sehr, sehr guter Song gewesen. Genauso guter Song, mindestens genauso guter Song, hätte ich gesagt, ist von Led Zeppelin. Und der Song nennt sich Going to California.

Ich muss sagen, ich merke gerade selber, was ich für Musik versäumt habe, was ich bis jetzt noch nicht gehört habe. Es ist wunderschön, also unglaublich. Led Zeppelin, huch, huch, da muss man sich mehr anhören. Man kommt einfach wenig in Kontakt, in Berührung. Man kennt ein paar Songs sind immer gespielt auf irgendwelche Festeln im Radio. Es gibt Songs, die kennt man. Aber, und man weiß, dass gewisse Leute, also gewisse Bands, gewisse Künstler sehr berühmt sind, aber mehr im Endeffekt auch noch nicht. Man braucht irgendwen, der das dann sagt. Oder man kommt irgendwie selber drauf, indem man sich was anschaut, was anhört, sich generell mit Musik auseinandersetzt. Sonst funktioniert das gar nicht. Also man muss da ein bisschen mehr dahinter sein, weil heutzutage findet man solche Songs, hört man nirgends mehr, obwohl es solche guten Songs sind. Musik ist zeitlos, das kann man jetzt auch noch hören. Und es ist wunderschön. Also wirklich unglaublich. Eine witzige Geschichte, ich bin halt beim Bus gestanden in der Früh und ich glaube, innerhalb von 10 Minuten sind drei Polizeiwagen vorbeigefahren, so relativ große. Ich glaube, das ist nicht, sind nicht die normalen Autos, sondern ein bisschen größere, so SUVs-mäßig, so ein bisschen. Und was das, ich habe mir gedacht, irgendwas ist los, aber vielleicht haben sie da alle eine ähnliche Route gehabt, wer weiß. Und ich würde sagen, wir machen mal weiter mit dem nächsten Song. Ich würde sagen, es ist passend. Wir machen Song mit, weiter mit dem Song Karma Police von Radiohead.

Zeit ist gleich vorbei. Im Hintergrund rennt noch Dust in the Wind in Kansas. Sehr schöner Song. Es war eine spannende Reise heute. Ich hoffe, es hat euch gefallen. Ihr habt was lernen können. Vielleicht wählt jemand, der diese Songs noch nicht kannte und vielleicht ein bisschen neugierig geworden ist, was die Musikgenre zu bieten hat, weil man sieht, so damaliger Rock und Hard Rock ist einfach sehr, sehr menschlich und sehr viel Liebe. Und das kann man nicht genug haben. Und ich lasse euch jetzt aus, ihr seid hoffentlich so frei, wie der Dust in the Wind vor dem Jahr singt.

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freut euch auf eine Stunde mit mir. Ja, herzlich willkommen in der Bahnhofstraße. Einen schönen Sonntagabend wünsche ich euch am Mikrofon Resi Schädelberger mit den Lebens- und Alltagsgeschichten. Ja, und ich habe heute, wer meine Sendungen hier und da hört, der weiß auch, dass ich sehr oft Studiogäste habe. Das ist heute nicht der Fall. Heute bin ich wieder einmal da und habe einige Themen, die mich beschäftigen und über die ich gern mit euch aus meinem Leben, so rund um mein Leben, was ich so erlebt habe und wie ich halt gewisse Dinge sehe, das würde ich gern mit euch heute teilen. Und in dieser Vorbereitung jetzt ist mir so eine Idee gekommen und im Fall, dass wer da Interesse hätte, bitte bei mir melden oder da in der Bahnhofstraße melden. Ich tat gern in Zukunft öfters eine Diskussionsrunde machen und zwar ein Thema vorgeben und dann vielleicht nur zwei Studiogäste haben und mit denen eben ein gewisses Thema diskutieren, was ich einfach da auflege. Und das könnte ja eigentlich sehr spannend werden. Und vielleicht kriegt man da auch leichter wem, als wie da, dass wer seine Lebensgeschichte oder einen Teil von seiner Lebensgeschichte erzählt. Da ist ja trotz allem oft eine Hemmschwelle da und da heißt es schon sehr oft, ja, das will ich ja nicht erzählen und das geht ja keinem was an. Und wobei, ich finde, es sind sehr viele Dinge sehr erzählenswert und es können sich andere da eben auch was rausholen, was dieser Mensch da eben erlebt hat in gewissen Situationen. Ja, das sind so meine Anfangsworte. Wir fangen jetzt an mit Musik. Wir haben heute Musik aus den 70er Jahren und dann gehen wir es gleich los. Und dann komme ich mit meinem ersten Thema. Bis gleich.

Ja, einen schönen Abend wünscht Resi Schädelberger. Mit den Alltagsgeschichten und ich tade ich gern in dieser Geschichte an meinem Alltag teilhaben lassen, weil ich mir so in dieser Woche, habe ich dieses Wochenenderlebnis da ein bisschen Revue passieren lassen und habe mir gedacht, okay, das ist jetzt immer nur da und positiv und das würde ich jetzt gern mit euch teilen. Und zwar war ich heuer eigentlich das ganze Jahr noch nicht wirklich irgendwo, weil ich eben ein recht großes Schmerzthema habe und eben nicht immer so belastbar bin und muss mir das alles recht gut einteilen. Passt das nicht? Kann ich mit dem Zug fahren? Wie weit kann ich gehen? Und so. Ja. Auf alle Fälle ist jetzt so die Sehnsucht gekommen, ich möchte jetzt einmal ein paar Tage aussehen, ich will jetzt einfach einmal fort. Und habe mir da vorgenommen, ich fahre mit dem Zug nach Wien, habe mir das alles ein bisschen leichter vorgestellt, aber das erzähle ich euch nachher. Ich fahre mit dem Zug nach Wien, schaue, dass ich in der Nähe vom Westbahnhof ein Hotel finde. Und da bleibe ich dann 2 Nächte und dann kann ich ja mit U-Bahn, Straßenbahn und so, also brauche ich nicht so viel gehen, das kann ich mir dann gut einteilen. Möchte mich gerne mit meiner Nichte treffen, meine Enkelin ist gerade unten jetzt da angekommen, mit der möchte ich mich auch mal treffen und einmal essen gehen. Und so habe ich mir das eben vorgenommen und bin eben genau heute vor einer Woche, um die Zeit war ich dann schon im Hotel und das hat alles sehr gut gepasst. Es war mir schon, ja, es war einfach anstrengend und war dann froh, dass ich am Abend dann, ja genau, dann bin ich nämlich gleich mit meiner Nichte am Sonntag essen gegangen, was sehr nett war und dann habe ich halt schon gemerkt, okay, das ist jetzt schon genug und bin froh gewesen, dass ich ins Zimmer gekommen bin. Und warum ich euch eigentlich die ganze Geschichte erzähle, das ist, dass man was übrig geblieben ist. Also ich war dann den ganzen Montag, das war so mein ganzer Tag, war ich auch noch in Wien, da habe ich mich mit meiner Enkelin getroffen. Und was ich unterschätzt habe, das ist, dass ich geglaubt habe, ich muss weniger gehen. Aber bis dass man mal in der U-Bahn sitzt, also das ist ja eigentlich trotzdem auch schon ein breiter Weg für mich. Und bis man dann zum Treffen mit der Enkelin kommt und so. Auf alle Fälle war es mir zum Teil sehr anstrengend und habe halt auch 2 Tabletten mehr gebraucht als wie sonst. Und nur einmal, was ich erzählen will und was ich euch vermitteln will, ist, dass man sehr anstrengend war, dass es sehr schön war. Eben diese Eindrücke da in der Stadt, die Maria-Hüfer-Straßen da oben gehen, wieder einmal eine ganz andere Energie spüren, sich mit Menschen treffen, die man jetzt schon länger nicht mehr getroffen hat, nicht mehr gesehen hat. Und wenn ich es Revue passieren lasse, wo ich dann wieder jetzt eben daheim war und diese Woche schon vorbei ist, ist mir bewusst worden, bei aller Anstrengung, was das war, war es ganz wichtig. Und wenn ich jetzt so weiterdenke, dann denke ich mir, okay, ich mache das wieder einmal, obwohl es so anstrengend war. Aber es tut einem so gut und das will ich euch eigentlich mitteilen, wenn man hier und da was anders tut. Wenn man hier und da, zum Beispiel sitze ich mir hier und da in Zug und fahre nach Linz, gehe da oft dann nur essen und kurz zur Donau runter und dann fahre ich mit dem Zug wieder heim. Aber das tut einem so gut, ein bisschen einen anderen Horizont wieder haben. Nicht immer diesen Gleichklang daheim, da bei uns, also ein bisschen was anderes. Und das ist eben der Grund, warum ich diese Geschichte überhaupt erzähle.
Dinge zu tun, die nicht immer der Alltag sind, weil die dann unserer Seele gut. Solche Dinge braucht man. Ein bisschen Abwechslung, ein bisschen. Und den anderen taugt es vielleicht, wenn er am Kleinkassee reinfährt und er geht eine Runde um den Kleinkassee. Völlig egal, der andere will halt vielleicht lieber mal in die Stadt und eben da diese Menschen beobachten und diesen Trubel zu sehen. Das habe ich mir eben auch in Wien gedacht. Diese Action, dieser Lärmpegel, diese vielen, eben Westbahnhof, da ist ja die Einflugschneisen in Richtung Schwechat, diese vielen Flieger, die da kommen, also alles Dinge, die nicht nur positiv sind, was ich da erlebt habe, aber eben sehen, wie ist die Welt da draußen und wie ist das Leben wirklich da draußen. Und das tut, hat mir gut da und ich, wie gesagt, trotz aller Schwere, werde ich das in ein paar Monaten wahrscheinlich wieder machen und genauso machen, weil es meiner Seele gut da hat. Und das ist das, was ich euch vermitteln wollte und will mit diesem Bericht, mit dieser Erzählung. Ja, das war schon meine Geschichte mit meiner Wien-Reise, soweit man es Reise nennen kann, ja gut, 2 Nächte waren es auch. Das Hotel war sehr nett, schon ein altes Hotel, Hotel Mercure, ob ich das jetzt richtig ausspricht, kann ich jetzt gar nicht sagen. Aber eben was anders sehen und was anders spüren. Gut, das war jetzt meine Geschichte aus Wien. Jetzt machen wir weiter mit Musik. Und ja, dann kommt das nächste Thema. Das ist wieder ganz was anderes. Also bis gleich.

Willkommen aus der Bahnhofstraße mit Radio B138 am Mikrofon Resi Schädelberger. Ich bin heute mit Alltagsgeschichten unterwegs, habe euch gerade erzählt von meinem Wien-Aufenthalt und dass man so Sachen, die nicht alltäglich sind, immer wieder einmal machen sollte, kann ich euch nur empfehlen. Ein Alltagsthema, mache ich jetzt einen Riesensprung. Es gibt sehr viele Dinge, die mich beschäftigen und die einfach auch verfolge und die Entwicklungen mir immer wieder anschaue, was da passiert. Und das ist, und das erschreckt mich sehr, von wie vielen Kindern, dass man hört, egal welche Altersstufe, sie sind Schulverweigerer. Sie gehen nimmer in die Schule. Und ganz oft, ich beschäftige mich mit solchen Menschen auch, wir haben alleine in unserem Ort keine vier. Und mit diesen vier habe ich, das ist, geht so von 8 Jahren bis 17 Jahre, sage ich jetzt einmal. Und mit alle vier habe ich persönlichen Kontakt immer wieder mal und ich frage es eben auch, warum, wieso, was ist der Grund? Und sie können mir es meistens gar nicht sagen, die Jüngsten nicht und die Jüngsten sagen, da will ich nicht mehr hin. Und sie gehen dann oft bis zur Türe oder werden im Auto schon, wenn sie mit den Eltern hingebracht werden, stocksteif und können dann nicht aussteigen, sind aber auch nicht in der Hysterie, sondern sie sind einfach so, nein, ich kann da nicht reingehen, es geht nicht. Manche sagen auch sogar eine Panikattacke. Und die Älteren, die können es dann auch gar nicht wirklich erklären, weil meistens sagt man ja dann, ja, hast mit den Lehrern ein Problem, hast mit deinen Mitschülern ein Problem. Und dann gibt es da ganz oft die Aussage, nein, ich kann das nicht sagen, warum. Ganz oft lassen sie solche Kinder dann auch freiwillig in die psychiatrische einweisen, in so Jugend, da gibt es ja so Jugendeinweisungen, weil sie eben schon so verzweifelt sind und weil sie ja rundherum so viel Druck kriegen, weil sie sollten ja in die Schule gehen und sie müssen ja in die Schule gehen. Und das nimmt so überhand, das ist unglaublich. Ich habe eben auch schon viel mit Lehrern gesprochen und die sagen, ja, man kann die Kinder dann nicht beurteilen und man kommt ihnen eh schon sehr entgegen und die Kinder dann oft noch Prüfungen machen und also es wird da auch von der Schule jetzt nicht der Wahnsinnsdruck gemacht, weil der bringt ja auch gar nichts. Da wird das immer Ärger. Und ich frage mich jetzt, warum das so ist. Ich begib mich da immer so ein bisschen auf den spirituellen Weg. Und ich glaube, dass eben diese Art zu unterrichten nimmer passt und dass wir ganz viele Kinder schon haben, die schon so hoch schwingen, die das nimmer aushalten, dass die diese Art zu unterrichten nimmer aushalten, diese Druck, diese Strenge, dieses immer zeitgerecht da sein zu müssen und da seine Stunden absitzen. Und es ist ja wirklich oft, also wenn man die Zeit der Kinder zusammenrechnen, gerade ab dem 11. Lebensjahr oder 10. halt, wenn sie dann in die nächst höhere Stufen gehen, die sind ja wirklich, die müssen zum Teil um 7 schon aus dem Haus und kommen um 3, 4 Nachmittag heim. Also das ist ja, die ganze Arbeitswelt weigert sich schon 40 Stunden zu arbeiten und Kinder und haben aber dann so viele Stunden und das ist, glaube ich, das ist einfach jetzt so meine Sichtweise, ganz eine hohe Belastung und diese dann so Unmengen von Ferien und so haben, das ist nicht die Lösung. Es müssen da, ja, ich bin auch kein
ich rede ja auch nur gescheit daher, ich weiß ja auch nicht, aber es beschäftigt mich voll. Und ich denke mir dann, dass vielleicht diese Kinder, die die Schule so verweigern, vielleicht auch wegweisend sind, dass nur durch diese Kinder nunmehr schon mehr Druck entsteht, dass sie in dem System was verändern muss und sie vielleicht ein bisschen schneller was verändern soll, als wie es jetzt läuft, weil es geht ja ganz zäh und es gehört einfach eine Schulreformation her. Und wir haben ja, wenn man sich das auf der Zunge zergehen lässt, noch ganz viele Schulgesetze seit Maria Theresia. Und ich glaube, da passt es vielleicht wirklich nicht mehr so in unsere Zeit, was man damals für Sichtweise gehabt hat und was man eben heute für Sichtweise hat. Und ich habe 4 Enkelkinder und alle 4 ist einfach Mathematiker-Katastrophen. Und die sagen dann auch immer wieder, ja, Mathematik ist eh in Ordnung, aber das sind die Lerner, die es einfach beruflich diese verrückte Mathematik brauchen. Und das stimmt ja. Ich meine, wenn wer in einen technischen Beruf geht, ja, dann wird er mathematisch schon gut, soll er schon gut ausgebildet sein. Aber da, ja, wie gesagt, ich will ja da auch jetzt nicht gescheit wascheln, sondern ich will einfach nur meine Gefühle ausdrücken und dass man einfach die Kinder schon total lortan und lang ist ja immer wieder so diese Schulverweigerkinder, naja, da stimmt es halt daheim nicht und da passt halt irgendwas nicht. Aber wenn ich mir das jetzt so anschaue, diese Kinder gängen komplett von den studierten Eltern bis zu den ganz normalen Arbeiter, sind das Kinder. Also das ist nicht nur vielleicht untere Schicht oder wie man es halt oft gern darstellt. Oder, aber das kann an jeden treffen und es gibt keine Erklärungen. Und das Traurige und das Schlimme ist ja, dass wenn die Kinder keinen Schulabschluss haben, dass dann nicht weiter tun können. Sie können keine Lehre machen, sie können kein Studium sowieso nicht, aber also ohne Schulabschluss geht gar nichts. Du kannst in keine höhere Schule gehen. Genau, das wollte ich sagen damit. Sie können in keine höhere Schule gehen und ja, und stehen sie da selber dann im Weg. Und ja, ich lasse jetzt das Thema. Ich habe das jetzt einfach so ein bisschen angerissen und möchte ein bisschen anregen, eben zu diskutieren und die Augen zu öffnen und achtsam durch den Alltag gehen und schauen, okay, was ist dort und was ist da und warum ist es so? Und dann fällt dem einen oder der anderen sicher auf, dass in seinem Umfeld vielleicht auch Kinder sind, die nicht mehr in die Schule wollen und die man aber nicht über einen Kamm scheren kann und sagen kann, ja, ist eh klar, da passt zu viel nicht. Sondern das ist die Verzweiflung oder die Hilflosigkeit. Sie können es ja oft gar nicht benennen, aber sie können dort nicht mehr einige. Eh schräg, wie gesagt. Ja, weiter geht's mit Musik und dann komme ich zum nächsten Thema.

Mikrofon Resi Schädelberger mit den Lebens- und Alltagsgeschichten. Ich habe heute keinen Studiogast und schneide immer so ein bisschen Themen an. Das erste Thema war Kurzurlaub in Wien. Das zweite Thema war Kinder verweigern die Schule. Und das dritte Thema ist jetzt die Philosophiestunde. Und zwar gibt es da nicht jeden Sonntag, ich habe das noch nicht richtig herausgefunden, in welchem Rhythmus das ist. Und da gibt es auf Dreisat die Philosophiestunde. Und da ist immer verschiedenste Gäste sind da eingeladen. Und heute habe ich eben auch wieder geschaut und das hat mich sehr fasziniert. Es fasziniert mich meistens. Und das will ich jetzt mit euch teilen, weil er so gute Beispiele genannt hat und weil ich mit dem so viel anfangen kann. Und zwar war der Studiogast, der Hartmut Rosa, keine Ahnung, ob das für euch wem was sagt, mir hat es nichts gesagt. Und der hat ein Buch geschrieben, Situation und Konstellation. Und gegangen ist in dem Gespräch mit dem Herrn um die Spielräume des Lebens. Er sagt, wir haben keine Spielräume mehr, weil wir können uns keine Spielräume mehr nehmen und wir können uns keine Spielräume nehmen, weil wir so viele Vorgaben haben. So viel, er hat eben auch zum Beispiel im Krankenhausdienst, es wird da so viel vorgegeben und du kannst nimmer, und das sagen ja zum Beispiel Pflegekräfte ganz oft, es menschelt nimmer. Man kann sich nicht auf den Menschen mehr einlassen, weil es so viele Vorgaben sind und nach diesen Vorgaben müssen sie handeln und dann bleibt der Mensch bleibt auf der Strecke. Und das hat er total gut da vorgebracht und diskutiert mit dieser Sprecherin. Und da hat er eins zum Beispiel gesagt, ich möchte euch da jetzt ein paar Beispiele sagen, die er da vorgebracht hat. Also wie gesagt, das Buch kann man eben kaufen, das ist vom Hartmut Rosa, Situationen und Konstellationen. Und da hat er unter anderem gesagt, wie er Kind war, hat es das Lego gegeben, was er ja voll wertvoll findet. Und er hat da immer ganz viel gebaut und ganz viele Ideen gehabt. Und er hat zum Beispiel immer Häuser gebaut und auf diese Häuser hat er immer Räder drauf gegeben. Und da hat zum Beispiel seine Mutter immer gesagt, das waren drei Kinder, drei Burschen, und die hat immer gesagt, wenn sie dieses Haus gesehen hat auf Rädern, hat sie immer gesagt, ah ja, und das ist vom Hartmut, weil so baut nur der Hartmut. Also das hat eine Zuordnung gehabt. Und dann, er hat sogar ein Lego da gehabt, und dann hat er da ein Auto da gehabt, das eben aus diesem Schachtel da, diesem fertigen Bausatz. Und dieses Auto kann man zusammenbauen, das ist vorgegeben, man braucht nur mehr einen Plan, ist sicher auch nicht ohne. Aber was er sagen wollte und was ich eben auch so sehr empfinde, wo bleibt die Fantasie? Er baut es zusammen, er ist geschickt, aber er braucht keine Fantasie. Und es ist wieder eine Vorgabe da. Und diese Aussage von ihm mit diesen Vorgaben, die haben mir so gut gefallen, weil diese Vorgaben, die hemmen uns so, die geben uns ein gewisses Leitbild und wir entwickeln sie nicht. Wir entwickeln sie nicht frei, zum Beispiel ein Navi. Ja, so gut, was das ist, und bitte nehmt es, wenn es um irgendwelche heiklen Dinge geht. Aber
probiert es auch hier und da aus und fährt ohne Navi und es ist voll spannend und ich fahre fast immer ohne Navi und ich bin dann so stolz auf mich, wenn ich das jetzt gefunden habe. Wenn ich da jetzt alleine hingefunden habe und nicht, mich hat da wer hingelotst. So geht es halt mir. Und ich glaube, das sind so kleine Erfolgserlebnisse. In den Erfolgserlebnissen ist eine Freude drin. Wenn mich der aber dorthin lotst, ja, über was freue ich mich dann? Dass ich gut angekommen bin, über das kann ich mich auch noch freuen. Aber dass ich dorthin gefunden habe und dass mein Hirn sich da jetzt mit was beschäftigen hat müssen, und das, glaube ich, sollte man aus unserem Alltag nicht verbannen, sondern wir sollen uns da selber ein bisschen trainieren und sie nicht gar so auf diese ganze Technik verlassen. Kann ich euch nur als weise Alte kann ich euch das jetzt so vermitteln. Was er nun gesagt hat, ich bleibe jetzt ohne Unterbrechung mit Musik jetzt bei dem Thema. Da hat er erzählt, er ist mit seinem Neffen, weil er wohnt an der Schweizer Grenze, in die Schweiz gefahren, Skifahren zu einem Skilift. Und er hat am Vortag diese Liftkarte gebucht und hat ja die Burschen, zwei waren es, die Burschen eingeladen und hat ihm diese Karten gebucht. Und dann sind sie zu einem Lift gekommen, beim ersten Lift hat das irgendwie noch funktioniert, aber dann sind sie in die Abgeschiedenheit gekommen und da hat es dann nicht mehr funktioniert. Und zwar sind sie eben zu dem Lift hingegangen und wollten da rauffahren. Und das ist nicht gegangen. Sie haben mit einer Karte dort nicht rein können. Zum Glück, hat er erzählt, ist da ein Lifthittel gewesen und da ist eine Dame drinnen gesessen. Und dort, wo diese Dame drinnen gesessen ist und bei diesem Skilift war auch kein Handyempfang. Und er hat eben da ins Handy nicht irgendwie was anderes suchen können. Ja, jetzt hat er dann mit dieser Dame gesprochen und die hat gesagt, ja, er hat da den falschen Tag gebucht. Er hat erst für morgen gebucht. Also kann ja passieren. Aber was er erzählen wollte, das war, dass diese Frau in diesem Hitterl keinen Spielraum hat. Es ist nicht möglich gewesen, dass sie gesagt hat, da haben sie das oder das und ich sehe ja, dass sie es gezahlt haben, weil das Handy hat ja aufmachen können, aber sie können ja jetzt fahren. Es ist ihm nichts anderes überblieben, als wie dass er sie eine Karten, weil er hat sie immer, weil er keinen Empfang gehabt hat, nicht ändern können. Er hat sie dort um den vollen Preis an der Karten kaufen müssen. Und der Dame war das selber sichtlich voll peinlich und die war auch hilflos. Und so ist das halt ausgegangen, weil sonst hätten sie runterfahren müssen und den Tag abbrechen. Aber eben, das hat er dann wieder gesagt, es war kein Spielraum mehr da. Entweder du funktionierst mit der Technik, wenn es die du verdammt hast, ist das dein Problem. Kann man nichts machen. In dem Fall, ja, hat es Geld gekostet, die einen haben mehr gekriegt, er hat mehr ausgegeben. Ein Ärger ist da, ein Groll ist da. Aber das kommt genau von dem, dass keine Handlungsfähigkeit mehr haben. Es geht nichts mehr. Es ist bei einem Kassensystem dasselbe. Wenn das Kassensystem nicht geht oder wenn das gerade blockiert, kann da kein Mensch mehr Karten geben. Also wir sind so abhängig von diesem Ganzen und das hat mich so fasziniert, dass der das eben da in dieser Stunde so durchdiskutiert hat. War voll spannend. Und das muss ich euch jetzt auch noch sagen, weil das hat mir auch sehr gut gefallen. Und zwar hat er gesagt, ja, er macht sich gern in der Früh einen Filterkaffee. Er hat nur eine Filtermaschine. Und
dann macht er sich den Filterkaffee und dann überlegt er, okay, trinke ich den Kaffee alleine oder trinkt mein Sohn mit, der trinkt eher so einen schwachen Kaffee. Naja, mache ich nicht so stark, weil also ich habe einen Spielraum, dass ich entscheide, wie ich den Kaffee mache. Wenn ich jetzt eine Maschine habe, natürlich habe ich da auch einen kleinen Spielraum, in dem ich vielleicht, ich kenne es nur von der Gastronomie, von dem, wo ich halt länger drauf bleibe vielleicht und dann wird er stärker. Also, aber der Spielraum ist ganz klar, wo ich da eben was verändern kann. Und da muss ich auch das nehmen, was mir da vorgegeben wird. Und da geht es nur um einen lappischen Kaffee. Und mir sollten sich bewusst sein, dass durch diese ganze Übertechnisierung und unser menschlicher Spielraum verloren geht. Und wenn wir einen größeren Spielraum haben, dann haben wir auch mehr Lebensfreude. Weil, wie ich eben zuerst gerade gesagt habe vom Navi, wenn ich dort selber hingefunden habe, dann freue ich mich und bin voll stolz auf mich, dass ich das jetzt geschafft habe. Und so ist es selbstverständlich und es gibt kein Hoch. Und was auch, das war auch noch, das ist jetzt der letzte Punkt, den ich euch erzähle, dass eben statt der Lebensfreude die Angst und die Vorsicht überhand nimmt. Weil zum Beispiel hat dann das Beispiel mit Diskos und so gebracht, die Jugendlichen gehen heute schon viel vorsichtiger und viel ängstlicher in Diskos, in so Zeltfeste oder was auch immer, weil einfach die Angst da ist, kann ich mein Getränk stehen lassen, wird mir was eingeben, muss ich aufpassen, also schlagt mich wer zusammen. Früher sind wir fortgegangen und da waren wir jetzt einmal. Und so, dass da was passieren könnte oder dass da wer was in ein Getränk tut, das war einfach gar nicht präsent. Das war nicht da. Natürlich haben sich die Zeiten total verändert. Aber ich finde trotz allem, er hat da ganz, ganz gute Sachen angesprochen. Und die haben mich sehr fasziniert. Das wollte ich mit euch teilen, weil das war mir sehr wichtig. Und jetzt spielen wir noch Musik und dann kommt eh schon der letzte Block. Dann mache ich ein bisschen Astrologie, weil die habe ich euch auch schon lange nicht mehr erzählt. Bis dann.

Herzlich willkommen auf Radio B138. Am Mikrofon Resi Schädelberger, die euch schon wieder eine Geschichte nach dem anderen reindruckt. Und jetzt bin ich bei der Astrologie gelandet. Wie gesagt, gegangen ist heute um Kurzurlaub in Wien, um Kinder, die Schule verweigern, um den Philosophen Hartmut Rosa und jetzt die Astrologie, wie die Sterne jetzt stehen, warum so manches gerade sehr, sehr anstrengend ist. Und ich finde, dass die vorhergehenden Themen sehr gut zu dem passen, was am Sternenhimmel los ist. Wer immer da was anfangen kann damit, ich erkläre das immer relativ einfach, finde ich, weil ich ja auch nicht so geschult bin, aber es interessiert mich brennend und ich beschäftige mich schon sehr viel damit. Es ist jetzt so, dass 1, 2, 3, 4, 5, 6 bis zur Jahresende 7, der Chiron 8, also 8 gestirne Planeten rückläufig sind. Rückläufig heißt, so jetzt ganz einfach erklärt, ich sage das immer so, es ist so, als wie wenn jetzt die Decken weggezogen wird. Und es geht eben so Richtung zurück. Und hassen tut das mit den Themen, dass wir uns ganz oft jetzt gerade alte Themen anschauen dürfen, müssen, dass Dinge jetzt wieder kommen, wo man sich denkt, na bitte, was soll denn das jetzt schon wieder, mit dem bin ich da schon lang fertig, dass einem Menschen begegnen, wo man glaubt, mit denen hat man schon alles geklärt, es ist eigentlich alles in Ordnung, wir haben einmal ein gutes Gespräch geführt, da war eine Uneinigkeit. Und jetzt kommt das auf einmal wieder. Ja, es schaut oft kurz nur mal einer, nicht zu viel Wert geben, aber kurz anschauen. Okay, da ist vielleicht noch ein bisschen was, vielleicht muss ich mit dem oder der anderen noch hier und da über was reden. Und da ist einer davon, der rückläufig ist, das ist die Venus. Die Venus ist im Skorpion. Wenn die Venus jetzt im Skorpion ist, da ist schon sehr die bohrt eine. Also der Skorpion bohrt eine, der will es genau wissen. Und da bei dieser Rückläufigkeit

Uranus ist bis 8. Mai 2027 rückläufig. Da beim Uranus geht es um die Befreiung, um die Auflehnung, der Uranus ist überhaupt der Rebell. Freiheit, Gleichheit, Brüderlichkeit, das ist so dem Uranus zugeordnet. Also, wann war es schon so schlummert, lassen wir sich nicht alles gefallen. Stehen wir auf und sagen wir, das möchte ich nicht mehr so, das ist nicht gut für mich. Ich verbirge mich da immer, also ich möchte das jetzt anders haben. Da werden wir jetzt in dieser Richtung unterstützt. Der Saturn ist im Widder, der ist bis 11. Dezember rückläufig. Und beim Saturn geht es um, wo trage ich Verantwortung? Der Saturn ist der Lehrer, der Prüfer, der bohrt in unserer Lebensmauer da nur meine und welche. Da gibt es nur einen lockeren Stein. Was muss man sich noch anschauen? Wenn die Lebensmauer gut steht und wenn man schon ganz viel gekriegt hat, dann lässt dann der Saturn total im Frieden. Weil das ist das Schönste für ihn, wenn so eine Lebensmauer total gut steht. Da ist der Saturn so richtig happy. Das taugt ihm. Also da braucht man keine Angst haben, dass an der Saturn in die Quere kommt. Der Neptun ist auch, der ist im Widder, der ist auch rückläufig, jetzt aber schon seit, ich glaube schon seit Juli und bis 13. Dezember. Da geht es um die Selbsttäuschung, um Illusionen, also überprüfen. Meint das unser Gegenüber schon ernst? Ist das schon so ehrlich gemeint? Also nicht alles glauben, um das geht es da eher. Der Merkur wird am 24. Oktober rückläufig und ist dann, glaube ich, so 6 Wochen rückläufig. Da heißt es dann immer wieder, man soll keine Verträge unterschreiben in dieser Zeit, nur wenn es gar nicht anders geht und da aber äußerst vorsichtig sein. Es geht auch um die Kommunikation, da können oft in Gesprächen Missverständnisse entstehen, weil eben, wie gesagt, dieses Tuch, das da weggezogen wird. Am 13. Oktober, es ist ja echt unglaublich, ich weiß nicht, ob nur irgendein Gestirn noch vorwärts geht, am 13. Oktober wird dann der Jupiter noch rückläufig bis 13. April 2027. Und da geht es ganz viel ums Überdenken vom Weltbild, von Überzeugungen. Und man kann sie, wenn es mir da so zuhört, und dann geht ja das, was da ist, nicht nur im privaten Bereich, sondern geht es natürlich auch ins Weltgeschehen. Und man darf sich nicht wundern, warum gerade alles da draußen so turbulent ist, weil das einfach viel wichtig ist, dass Dinge aufgedeckt werden, dass Dinge rauskommen und ganz viele Dinge kann man nicht mehr unter den Teppich kehren. Und darum kommt auch so viel auf und so viel, es wird noch viel mehr Rebellion kommen vom kleinen Mann, von der Masse, weil eben so viel unter den Teppich gekehrt wird und weil so viel Lug und Betrug herrscht. Und das kommt jetzt auf, also es geht nicht mehr. Und das ist das, was mich eigentlich zuversichtlich stimmt. Und ich bin ja trotz allem immer auf der positiven Seite und sage, auch wenn es nur so arg ausschaut, es wird schon recht, wir haben schon so viel Licht in unserem Alltag gebracht und es ist schon so viel Spirituelles da, dass man schon das Dunkle recht gut, glaube ich, besiegen können. Was auch noch ist, dass der Pluto und der Mars stehen sich jetzt gegenüber. Da bin ich jetzt von der Rückläufigkeit weg. Die stehen sich komplett gerade genau gegenüber und der Pluto ist im Wassermann. Der Pluto ist der Dunkle, das ist die Unterwelt, das Plutonische. Und der Mars steht einem eben gegenüber und der Mars ist eben jetzt vor 2 oder 3 Tagen in Löwen gegangen. Und

Pluto und Mars stehen sich gegenüber, also da geht es schon so ein bisschen um einen Kampf. Vorsichtig sein von Streitgesprächen, nicht gleich aufspringen, sondern einmal diplomatisch sein, überlegen. Das ist jetzt gerade eine angeheizte, aufgeheizte Zeit und da sollte man selber ein bisschen achtsam und vorsichtig sein, dann passiert da gar nichts. Aber nicht einfach einpreschen und nicht jeder Aggression einen Platz geben, sondern sie eher so ein bisschen zurücknehmen und wie gesagt Vorsicht bei Streitgesprächen. Ja, das war jetzt. Ja, eben die Venus mit rückwärts und so, das habe ich jetzt erst schon gesagt, die Partnerschaft im Großen wie im Kleinen. Also da geht es in private, in kleine Partnerschaften, aber auch in der großen Partnerschaft auf der Welt. Ja, aber das kann man denen Herrschaften ja nicht sagen. Sie sollen ein bisschen achtsamer miteinander umgehen. Und wenn ich mir dann so anhöre, was da mit der Ukraine passiert und wie die immer wieder Öl ins Feuer gießen und wie gemeingefährlich diese ganzen Situationen sind, wenn sie nicht irgendwann einmal die Füße ruhig stellen und ja, ich weiß nicht. Aber auch da bin ich positiv und sage, bleiben wir bei uns, leben wir in der Liebe, in der Wertschätzung, weil jeder Kleine kann ganz viel bewirken, weil wenn wir die Masse in der Liebe und in der Freude und in der Zuversicht sind, dann ist das für die ganze Energie auf der ganzen Erde positiv. Und wenn aber wir eben nur in dem Kämpferischen und in dem Rebellischen sind, dann ist halt für die Welt auch keine gute Energie. Und darum sage ich, gehen wir liebevoll miteinander um. Vielleicht können wir ein bisschen was bewirken, weil Streit, für wem ist Streit eigentlich gut? Für gar niemanden. Es wird so viel zerdeppert und so viel zerbrochen, dass ganz aus ist. Ja, das war jetzt so noch meine astrologische Sichtweise. Vielleicht kann sich der eine oder die andere ein bisschen was mitnehmen. Hat mich gefreut, wenn mir der eine oder andere zugehört hat. Und wir hören sie wieder im 14. Tag. Mit was oder wem auch immer, kann ich euch jetzt noch nicht sagen. Schöne Zeit, lebt in Liebe und in Freude. Alles Gute, schönen Abend.

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1: Im Frühling 1979 performte das Trio Ginsberg-Orlowski-Taylor zum ersten Mal in Europa. Zitat Taylor: Peter war für das schwere Gepäck zuständig, ich war der Sekretär und Musiker, Alan war der Rockstar.
2: Im November 1980 trat einer der bekanntesten US-amerikanischen Dichter der zweiten Hälfte des 20. Jahrhunderts in Graz auf. Es war Allen Ginsberg, führende Figur der sogenannten Beat Generation, zu der unter anderem Jack Kerouac und William S. Burroughs gehörten. Ginsberg gab damals im Forum Stadtpark vor vollem Haus über 1,5 Stunden Songs und Gedichte zum Besten. Begleitet haben ihn seine Gefährten Peter Orlowski am Banjo und Steven Taylor an der Gitarre. Mehr als 4 Jahrzehnte danach entdeckte der Literaturwissenschaftler, Autor und Filmemacher Thomas Antonitsch eine nie gesendete Aufnahme dieser Performance im Archiv des ORF Steiermark. Zum 100. Geburtstag von Ginsberg 2026 wurde das historische Tondokument als Doppelalbum mit dem Titel America Give a Shit beim kalifornischen Label Unrequited Records veröffentlicht. Das betreibt Tate Swindell, Dichter, Archivar und Freund von Thomas Antonitsch. Stilecht und der Geschichte verpflichtet, präsentierten die beiden das Album am Entstehungsort der Aufnahme, im Keller des Forum Stadtpark. Zu ihnen gesellte sich der Grazer Schriftsteller Günter Eichberger, denn er hat 1980 als damals 21-Jähriger den Auftritt von Allen Ginsberg live erlebt und auch einen kurzen Text darüber verfasst. Ausschnitte aus der Veranstaltung sind in der folgenden Stunde zu hören.
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Schönen guten Abend, danke fürs Kommen, danke ans Forum Stadtpark und Jura Knaas für die Einladung. Wir sind hier, um eine Doppel-LP zu präsentieren, America Give a Shit, Allen Ginsberg, Peter Orlowski, Stephen Taylor, live in Graz 1980. Wir präsentieren die Platte, aber die Platte ist leider selbst nicht da. Das Presswerk hat eine Verzögerung angekündigt von 3 Wochen und sie wird angeblich diese Woche noch geliefert. Es gibt aber eine Bestellliste, wer sie haben möchte. Wir verkaufen sie für 40 Euro und schenken jeden, der sie kauft, die Versandkosten. Die erste Auflage von dieser Produktion kommt in 180 Gramm violetten Vinyl, also ein Sammlerstück. Mit einem 8-seitigen Booklet, wo ich Liner Notes geschrieben habe, wie es zu dieser ganzen Sache gekommen ist. Und ich werde einige Ausschnitte aus diesen Liner Notes vorlesen, die die Geschichte aufrollen. Zwischen 1979 und 1983 tourte Allen Ginsberg mehrmals durch Europa in Begleitung seines langjährigen Partners Peter Orlowski, selbst Dichter und Musiker, und des jungen Gitarristen Stephen Taylor, den Ginsberg 1976 als 21-Jährigen bei einer Lesung am Glassboro College in New Jersey kennengelernt hatte, wo Taylor eine Ausbildung zum Musiklehrer absolvierte. Etwas später zog Taylor nach New York und wurde Ginsbergs Sekretär, der ihn bei Lesungen an der Gitarre begleitete. Im Frühling 1979 performte das Trio Ginsberg-Orlowski-Taylor zum ersten Mal in Europa, in mehreren Städten in Italien und dann in Paris, London und Rotterdam. Und im Oktober desselben Jahres waren sie 3 Monate in England, Frankreich, den Niederlanden, Belgien, Italien und Deutschland unterwegs. Im Herbst 1980 bestritt das Trio Auftritte in Jugoslawien, Ungarn, Österreich, Deutschland und der Schweiz. Und in einem Interview, das ich mit ihm führte, erklärte Taylor, wie eine solche Tour zustande kam. Ginsberg sammelte Einladungen von Veranstaltern in ganz Europa und wenn eine ausreichende Menge beisammen war, wurde eine Route zusammengestellt, die mit der Eisenbahn bestritten wurde. Die Veranstalter mussten nur die Hotelkosten, die Zugtickets zur nächsten Destination und ein Honorar von insgesamt 7.000 Schilling bezahlen, das entspricht heute ungefähr 1.300 Euro, wodurch sich auch kleinere Veranstaltungsorte einen Auftritt leisten konnten. Zitat Taylor: Peter war für das schwere Gepäck zuständig, ich war der Sekretär und Musiker, Allen war der Rockstar. Es funktionierte prächtig. Wir hatten einen Riesenkoffer voll mit Büchern, den wir zu zweit schleppen mussten. Allens Harmonium, meine Gitarre und Peters Banjo. So fuhren wir manchmal bis zu 3 Monate quer durch Europa und erlebten allerlei verrückte Abenteuer. Allen und Peter gaben ihr Geld so schnell aus, dass ich darauf bestand, nach jedem Auftritt gleich meine 33% zu bekommen. Am Ende einer solchen Tour kam ich nach Hause mit genug Geld, um ein ganzes Jahr davon leben zu können. Allen und Peter blieb von ihrem Honorar nichts über. So war das Leben damals. Ja, also als ich an der Universität Wien an einem mehrjährigen Forschungsprojekt zu den transnationalen Beziehungen zwischen der Beat Generation und der österreichischen Literatur forschte, recherchierte ich auch zu den Auftritten von Ginsberg, Orlowski und Taylor in Österreich 1980 und kontaktierte das Archiv des österreichischen Rundfunks, weil ich in Erfahrung bringen wollte, ob es damals im öffentlichen Fernsehen oder Radio eine Berichterstattung gegeben hatte. Wie sehr war ich erstaunt, als mir mitgeteilt wurde, dass die gesamte Performance im Forum Stadtpark am 10. November 1980 aufgezeichnet worden war und der Tonmitschnitt im Archiv vorhanden war. Es handelte sich um 2 Tonbänder mit einer Länge von insgesamt fast 2 Stunden, die für mich digitalisiert wurden und als ich die Bänder zum ersten Mal hörte, war ich zudem über die verblüffende Audioqualität erstaunt. Über die Qualität der Performance selbst braucht man kein Wort zu verlieren. Ginsberg und seine beiden Begleiter bestechen mit einer brillanten Darbietung, die alle Register zieht. Den Auftakt der Show liefern 3 Klassiker, die man auch von Ginsbergs Album First Blues aus dem Jahr 1983 und anderen Aufnahmen kennt. Gospel Noble Truths, The Tiger aus der Feder William Blakes und Dope Fiend Blues. Einzigartig an der Performance von Gospel Noble Truths ist, dass Stephen Taylor, der an der Highschool ein wenig Deutsch gelernt hatte, in den Pausen zwischen den Verszeilen die deutsche Übersetzung sang, um dem deutschsprachigen Publikum das Verständnis zu erleichtern. Ich spiele jetzt den ersten Track, eben Gospel Noble Truths, vor. Das war der Auftakt der Veranstaltung in Graz.

0: diesen drei Songs folgt ein Solopart Ginsberg mit aktuelleren Gedichten und dem Song Father Death Blues. Und nach diesen tiefgehenden Stücken kommt es zu einem 22-minütigen auflockernden Solo von Peter Lovsky mit Gedichten und Songs, Klassikern wie You Are My Dildo, America Give a Shit, das ist der Titel auch vom Album, oder Feeding Them Raspberries to Grow, das durch zwei Songs von Steven Taylor zweigeteilt wird. Nach dem Block, in dem seine beiden Begleiter im Mittelpunkt standen, geht Ginsberg zurück in der Zeit und liest aus seiner frühesten Schaffensphase und endet seinen zweiten Soloteil mit zwei seiner bekanntesten Werke aus den 50er Jahren, America und Kaddish. Und mit Guru Blues beschließt er gemeinsam mit Orlovsky und Taylor den Abend. Der ORF dürfte sich nach der Aufnahme dazu entschlossen haben, den Mitschnitt des Auftritts nicht zu senden. Womöglich aufgrund der häufiger vorkommenden sogenannten obszönen Wörter, die im konservativen Österreich noch 1980 als zu anstößig oder provokativ erachtet wurden. 45 Jahre später erteilte mir der ORF die freundliche Genehmigung, das historische Dokument zu veröffentlichen. Auch die Erben von Ginsberg und Orlovsky sowie Steven Taylor selbst gaben die Rechte frei, um die Aufnahme auf Tate Swindells Plattenlabel Unrequited Records in San Francisco zu veröffentlichen. Es folgt dann für das internationale Publikum eine Erklärung, was das Forum Stadtpark ist und die Geschichte des Forums. Und es endet mit einem Zitat von Taylor: All the luminaries of the cities would come to these readings. The literature professors and poets and so on would all go to these, sagt Taylor im Interview über die Tourneeauftritte. Belegt ist, dass in Graz Wolfgang Bauer, Gerhard Roth, der Manuskripte-Herausgeber Alfred Kollerich und der Polaroid- und Filmkünstler Klaus Schöner im Publikum saßen, sowie der angehende Autor Günter Eichberger, geboren 1959, damals 21 Jahre jung und ein weiterer Zeitzeuge, der zur Performance befragt werden konnte. Eichberger ließ mir seine Erinnerungen zukommen, die er später unter dem Titel Eine Frage der Ehre auch veröffentlicht. Er wird den Text jetzt vortragen.
1: Eine Frage der Ehre, Anekdote. In Marian Faithfuls Memoiren erzählt sie auch von ihren Erfahrungen als Lehrende an der Jack Kerouac School of Disembodied Poetics. Allen Ginsberg sprach ein ernstes Wort mit ihr. Offenbar hatte es Beschwerden gegeben. Es gehe nicht an, dass sie sich Studierenden verweigere, die mit ihr schlafen wollten. Faithful zeigte sich uneinsichtig. Am 10. November 1980 gastierten Allen Ginsberg und Peter Orlovsky im Grazer Forum Stadtpark. Orlovsky las seine Clean Asshole Poems, Ginsberg las unveröffentlichte Haiku. Dazwischen sangen sie zur Gitarre von Steven Taylor schöne Lieder und Texte wie You Are My Dildo. Wolfgang Bauer saß neben mir und hatte den begründeten Verdacht, ich wisse nicht, was ein Dildo sei. Er erklärte es mir. Seither bin ich im Bilde. Anschließend gingen wir in den Hofkeller. Ich erinnere mich, mit Ginsberg über seine Art, Haiku zu schreiben, gesprochen zu haben. Er hat eine eigene, freie Form erfunden. Das Schlüsselwort sei Apparition, Erscheinung. Bauer war ganz angetan, dass Ginsberg auf das elende Silbenzählen verzichtete. In den Manuskripten erschienen wenige Monate später ein paar der Gedichte. Zum Beispiel dieses: Building lights above black water, passing over big river, bridge towers. 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Ginsberg streichelte mir zum Abschied den Bauch, was Bauer zu der Ansage verleitete: Eichi, heute musst du antreten. Es geht um unsere Ehre. Ich habe lieber gepasst, vielleicht auch Unpässlichkeit vorgeschützt. Taylor ist dann noch mit Bauer, Gerhard Roth und mir zu Klaus Schöner auf einen Cocktail, Singapore Sling, mitgegangen. Roth erzählte von seinen Drogenerfahrungen. Ich sagte, die merke man ihm gar nicht an. Du wirst noch einmal Watschen kriegen, prophezeite Bauer. Aber darauf warte ich noch immer. Ginsberg und Orlowski hatten sich da schon ins Hotel zurückgezogen. Das ließe sich auch anders erzählen, wie im Grunde alles. Fairyland. Ja, ich kann mich nicht erinnern, wann ich in Kontakt gekommen bin mit der Poesie von Ginsberg. Auf jeden Fall 1980, beziehungsweise durch das Buch Planet News. Nach meiner Erinnerung war das in den späten 70ern das einzige Buch, das ich in Graz kriegen konnte, in der Forum Stadtpark Buchhandlung war das damals. Die hat es wirklich gegeben. Und ich kann auch zu dem Abend eigentlich nichts mehr beitragen über das hinausgehend, was ich vorgelesen habe. Aber ich kann natürlich auch was erfinden. Also am Eingang wurden schon Drogen verteilt ans Publikum. Und entweder durch die Darbietung, durch diese vielen, vielen sexuellen Texte, ist das Publikum so enthemmt geworden, dass das ganze Forum, das war der große Raum übrigens nach meiner Erinnerung, war ein einziges Orgienarrangement. Das ist, was ich beitragen kann.
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In den verbleibenden Minuten hören wir noch zwei Tracks aus dem Doppelalbum America Give a Shit, ausgewählt von Thomas Antonitsch.

0: Sie hörten Ausschnitte aus einer Veranstaltung im Forum Stadtpark Graz am 5. Mai 2026 zur Erinnerung an den amerikanischen Beat-Poeten Allen Ginsberg. Anlässlich dessen 100. Geburtstags wurde das Vinyl-Doppelalbum America Give a Shit präsentiert, mit Aufnahmen von Ginsbergs einzigem Auftritt in Graz im Jahr 1980. Der Literaturwissenschaftler Thomas Antonitsch, der die historische Aufnahme entdeckt und auf Platte veröffentlicht hat, war der Moderator des Abends. Ausführliche Informationen findet man auf der Website von Radio Helsinki, helsinki.at, in der Rubrik
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3: Herzlich willkommen zu einer weiteren Ausgabe von Klima und Du. Mein Name ist Christoph Korzyniowski und ich werde Sie heute durch die Sendung begleiten. Klima und Du ist ein Gemeinschaftsprojekt der nicht kommerziellen Sender in Oberösterreich. Klima und Du läuft wöchentlich jeden Freitag um 13 Uhr in allen oberösterreichischen freien Radios, also Freies Radio Freistadt, Freies Radio Froh, Radio B138 und das Freie Radio Salzkammergut und zusätzlich auch noch auf DorfTV. In der heutigen Ausgabe geht es um solidarische Landwirtschaft und ich darf meinen Interviewgast begrüßen. Willst du dich kurz vorstellen?
4: Ja, hallo, mein Name ist Gerald Hauser. Ich bin Gründer von Gemüslich, einer solidarischen Landwirtschaft oder einer Landwirtschaft nach solidarischen Grundprinzipien in Freistadt. Und ich freue mich recht, dass ich heute da sein darf, beim Freien Radio Freistadt, für das Interview.
3: Okay, ja, ich freue mich auch. Was ist denn Gemüslich?
4: Ja, Gemüslich ist ein landwirtschaftlicher Betrieb mit solidarischen Grundprinzipien, wo es halt darum geht, dass man Gemüse nicht quasi nach einem kommerziellen Preis verkauft, sondern eben das Ganze gestaffelt schon einen Preis gibt, aber eben der Kundin oder den Kunden selbst die Wahlfreiheit lässt, welchen Preis sie dann wählt für eine gesamte Saison bei Gemüslich.
3: Okay, und warum war das wichtig für dich, dass du diese Art von Modell wählst? Also warum hast du dieses Modell gewählt?
4: Ich habe 2025 angefangen mit einem landwirtschaftlichen Betrieb, war vorher 10 Jahre lang Softwareentwickler, habe das auch studiert und habe dann 2025 relativ schnell gemerkt, dass ich, wenn ich jede Woche ein Kisterl um exakt 20 Euro ausgeben soll, mir selbst relativ schwer tue und auch das schwer in der Kommunikation ist, wenn einmal ein bisschen weniger drinnen ist und einmal ein bisschen mehr drinnen ist. Und darum habe ich mich im Winter 25 dazu entschlossen, die neue Saison eben nach solidarischem Grundprinzip zu gestalten, wo man halt von Anfang an kommuniziert mit, im Frühjahr könnte es ein bisschen weniger sein, zur Hauptsaison ist ist genug Überschuss da und im Herbst ist dann ausreichend und wirklich tolle Vielfalt vorhanden. Und es nimmt dem ganzen wöchentlichen Vergleichen eigentlich ein bisschen den Druck, sondern es geht mehr auf die gesamte Saison. Du kannst ja nur mehr für eine gesamte Saison bei Gemüslich entscheiden und am Ende von der Saison halt für die entscheiden, ob das gut war, so wie es war oder nicht.
3: Okay. Du warst davor schon 6 Jahre bei den Gemeinschaftsgärten engagiert. Wie war denn dieses Projekt organisiert und wie viele Leute haben da ungefähr teilgenommen?
4: Ja, genau, das mit Gemüslich, ist ja nicht von irgendwo hergekommen, sondern es war quasi, ich habe meinen Job gekündigt und habe mir dann überlegt, ja, was machst du denn jetzt? Da hat zufälligerweise der Freistädter Gartengemüse. Das war ein anderes Projekt nach Marktgartenprinzip. In Freistadt seine Tore geschlossen und die haben jemanden gesucht, der quasi einer des, die betrieblichen Gerätschaften etc. ablöst. Und das habe ich dann gemacht, weil ich mir gedacht habe, hey, ist doch schade, wenn das verkommt. Ich löse ihnen die gesamte Geschichte ab und wir haben das dann auf einer Biofläche neu aufgebaut. Und das habe ich halt nur machen können, weil ich vorher schon die Erfahrung in Gemeinschaftsgärten sammeln habe können. Vorher war ich da quasi in Mitterbach beim Gemeinschaftsgarten dabei, schon mehrere Jahre. Da haben wir Feldgemüse angebaut, waren ungefähr 20 Personen. Und da ist schon der Wunsch entstanden, dass wenn ich sowas einmal in die Richtung mache, dass ich das auch versuche mit Gemeinschaft und Wissensbildung aufzuziehen, weil für mich war das wirklich eine der schönsten Zeiten, wo ich halt einfach, weiß nicht, zwei, dreimal im Monat halt aufgefahren bin und ein bisschen mitgeholfen habe, geschaut habe, was wächst, wie wächst was und so weiter und so fort. Also da habe ich mir schon einiges an Wissen sammeln können, die ich sich jetzt umsetzen habe können in meinem Betrieb.
3: Okay. Und was waren bei deinem Betrieb die größten Herausforderungen, würdest du sagen?
4: Naja, so die Übersiedelung von den ganzen betrieblichen Materialien, vier Folientunnel etc., die wir dann quasi übersiedelt haben. Innerhalb von 3 Monaten haben wir das Ganze auf ein grüne Wiese-Projekt neu aufgebaut. Wir haben, also ich habe quasi beim Hirtl Michael, das ist der Biobauer, bei dem ich die Fläche gepachtet habe, 6000 Quadratmeter Ackerfläche gepachtet. Auf dieser Fläche waren halt vorher seine Kühe. Und das Projekt halt innerhalb von 3 Monaten sozusagen auf neue Fläche, auf neue Füße zu stellen, das war sehr herausfordernd und hat einiges an Energie gekostet 2025. Da sind viele Arbeitsstunden auch gemeinschaftlich mit dem Verein Otello hineingeflossen. Und ja, das war in der ersten Saison eben eins von den anstrengendsten Sachen, dass man dann gleichzeitig oder dass ich dann gleichzeitig auch diese Jungpflanzen habe angezogen und das Feld bestellt und gleichzeitig den Aufbau gemacht, den Container aufbereitet etc. Also da ist schon einiges an Arbeitszeit und Energie hineingeflossen, wo man sich jetzt im Nachhinein denkt, hey, Wahnsinn, keine Ahnung, wie ich das überhaupt geschafft habe. Aber es ist irgendwie gegangen, aufgrund von auch ganz, ganz vielen Freunden, die da mitgeholfen haben. Genau.
3: Mhm. Und danach hast du dann das Konzept umgestaltet. Was wären denn da jetzt die Unterschiede?
4: Ich habe es ja eingangs bereits kurz angeschnitten. In der ersten Saison war es halt so, dass ich wirklich jede Woche eine Kisterl-Ausgabe von plus minus 20 Euro gehabt habe. Mhm, das ist auch so kommuniziert worden und direkt quasi abgerechnet worden und bezahlt worden. Für mich war das aber eins von den Sachen, wo ich mir dann in der Winterpause überlegt habe mit, brauche ich es mich überhaupt, muss ich überhaupt quasi dort stehen, muss ich das kassieren, wie kann ich das wegdenken oder weglösen, damit ich quasi mehr Zeit für die Kulturpflege, für die Pflanzen und für das ganze Feld habe. Weil es war halt im ersten Jahr doch mit 60 bis 80 Arbeitsstunden pro Woche sehr, sehr anstrengend. Und ich bin dann im Herbst eigentlich auf die Idee der solidarischen Landwirtschaft gekommen, wo ich auch im Hoflabor mit der Gudrun Zöcher eine super Partnerin gefunden habe, die mich da weiter begleitet hat, damit ich das Ganze eben auch konkretisieren kann für die Saison 2026. Und ja, ich würde sagen, gemüslich hat sich dadurch um einiges geöffnet. Es ist halt mehr auf Vertrauen. Ich habe mehr Zeit für die Kultur und für die Feldpflege und meine Ernteteilerinnen oder Saisonteilerinnen, wie sie jetzt seit dieser Saison eben bei mir heißen, haben dadurch mehr Flexibilität, weil im ersten Jahr hat es ja nur 6 Stunden Ausgabe gegeben Und ich habe die ganzen 6 Stunden quasi das Gemüse ausgegeben, das ich vorher verwogen habe. Das hat alles sehr viel Zeit in Anspruch genommen. Und im zweiten Jahr ist es so, dass ich das ganze Gemüse quasi sortenrein in diese Gemüsekisten in den Abholcontainer bringe. Dort sind tolle Gemüsestellagen, wo das alles super beschriftet ist. Und die Anteilnehmerinnen und Anteilnehmer können sich das dort dann quasi selbstständig abholen. Wenn ich einmal nicht da sein soll, weil ich zum Beispiel einen Termin habe, wie heute zum Beispiel, dann ist es auch möglich, mit einem Code eben hineinzugelangen. Und sie haben halt 2 Abholtage, nicht nur einen. Was dann auch zu enormer Flexibilität eben bei diesen Abholungen führt. Das heißt eigentlich eine Win-Win-Situation für uns beide.
3: Okay. Ja, klingt gut. Und was sind denn so eure Werte? Also was ist dir besonders wichtig bei Gemüslich, dass du darauf achtest? Also ja.
4: Ja, da gibt es einige Geschichten. Neben eben dieser Solidarität, die sich bei mir vor allem auch mit dem Preismodell auszeichnet, wo ich sage, ich habe ein Basispaket für alle, die gern dabei sein möchten. Tragendes Paket, wo quasi diese Kosten- und Nutzenrechnung einigermaßen sich die Waage hält, und ein ermöglichendes Paket, wo ich sage, hey, der Betrieb kann sich dadurch ein bisschen weiterentwickeln, steht bei mir vor allem auch diese Bodenverbundenheit im Vordergrund. Bei mir ist das Gemüse quasi das Symptom, das aus einem guten Boden entsteht. Und das bedeutet, es wird eben viel in Handarbeit gemacht, wenig Maschinen verwendet und wenn, dann eigentlich nur elektrische. Das tritt wieder zur Ökologie bei. Also es ist eigentlich ein komplettes Kreislaufdenken, wo man halt diverse Kreisläufe, die man halt identifiziert über die Zeit, auch komplett schließen kann. Wie zum Beispiel der Kompost wird regional geliefert. Die Erntereste werden vom Tierheim quasi abgeholt und kommen dann nur einen anderen Zweck oder werden halt nur für einen guten Zweck verwendet. Oder wenn einfach einmal so viel da sein sollte, was sie die Gemüse, was halt nicht abgeholt wird von den Saisonteilerinnen und Saisonteiler, dann kommen einige von diesen Salate oder was auch immer, was halt nicht lagerfähig ist, in den Sozialmarkt. Da sind einige Kisten her quasi abgeholt worden vom Sozialmarkt oder auch an die Betriebsküche vom Altenheim etc. Mhm. Und so diese ganzen Kreisläufe schließen, das ist mir wichtig, damit möglichst wenig Sachen eben verkommen, damit wir ressourcenschonend arbeiten können. Und das Ganze kann halt nur am Feld abgeholt werden, damit man, also von meinen Ernteteilerinnen und Ernteteiler, damit man eben wieder ein bisschen einen Zugang zu der ganzen Thematik Landwirtschaft gewinnt und sozusagen dort auch noch ein Bildungseffekt entsteht, weil wenn die das am Feld sehen, dann sehen sie ja, hey, das wächst, das geht die Saison gut, das funktioniert nicht gut, so kann ich mich einstellen drauf, auch was die nächsten Wochen auf mich zukommt, und habe nebenbei auch noch jede Woche extrem gutes Gemüse, ganz frisch geerntetes.
3: Okay. Du hast davon gesprochen, dass man eher seinen Betrag frei wählen kann oder relativ frei in einem gewissen Rahmen. Und dass, wenn man mehr bezahlt, dass man dann Möglichkeiten für Entwicklungen eröffnet und so. Was wären denn da diese Entwicklungen und Innovationen, die du dir da wünschen würdest?
4: Ja, zurzeit ist es so, dass der Betrieb natürlich jetzt im zweiten Jahr ist und natürlich noch einiges im Aufbau ist. Eine von den Sachen, die mir jetzt gleich einfällt, wäre zum Beispiel, es gehört ein Dachbau nur über dem Container, damit das ein bisschen besser begehbar ist, damit es einfach einfacher wird. Der Container hat jetzt keinen Vorsprung und jedes Mal, wenn es regnet und der Wind geht, werden wir alle nass, wenn wir reingängen. Und das erhält eben auch den Container, und solche Geschichten wären eben Sachen der Entwicklung. Was halt auch noch einspielt, ist zum Beispiel Sachen, die im Jahresbudget gar nicht eingeplant gewesen sind, wie zum Beispiel heuer war es halt sehr, sehr trocken Und ich habe dann einfach nur in eine effiziente Bewässerungsanlage investiert, die null eingeplant gewesen ist und wo einfach einmal eine Riesensumme abfällt, nur damit überhaupt heuer Gemüse erzeugt werden konnte, so muss ich sagen, genau. Und ja, das sind halt so diese Sachen, die man von Anfang an irgendwie nicht einplanen kann, aber die dann trotzdem auch ganz, ganz, ganz wichtig sind, dass man da irgendwie so das Spazi hat, dass man sich das leisten kann und trotzdem, dass ich nur gut davon leben kann oder überhaupt davon leben kann, weil bei 60 bis 70 Arbeitsstunden, was die Woche halt zur Hauptsaison anfallen und trotzdem auch 40 Arbeitsstunden, was im Winter anfallen, ist das schon gar nicht so wenig.
3: Okay, voll. Wie baust du an? Also baust du Bio an oder eher konventionell oder auf was achtest du dabei?
4: Ja, ich habe den Betrieb vom Freistädter Gartengemüse eben damals übernommen. Der ist auf einer konventionellen Fläche gestanden und mir war es eben wichtig, dass ich die Betriebsmittel quasi in einen Biobetrieb übersiedelt, damit ich gleich von Anfang an biozertifiziert arbeiten kann. Das ist mir insofern wichtig, weil es eine Vertrauensbasis für Konsumentinnen und Konsumenten zum Produzenten schafft, weil eigentlich, also für mich ist Bio was von Haus aus sein sollte und konventionelles wäre eher das, was für mich deklarierungspflichtig wäre. Von daher ist für mich Bio-Standard sowieso das, wo ich sage, darunter gehe ich nicht. Und ja, alleine aus dem Grund, was man jetzt in letzter Zeit vielleicht manchmal mitgekriegt hat oder auch nicht, so die ganzen PFAS-Geschichten, die halt aufgrund von Düngemitteln etc. in Boden und Wasser kommen, das ist ja im Biobereich, gibt es ja solche Düngemittel gar nicht, die so zulassen sind. Und ich selbst betreibe die Landwirtschaft dann nur noch regenerativen Anbau. Das bedeutet, dass ich eigentlich in erster Linie schaue, wie ist der Boden, wie kann sich der aufbauen, anstatt dass ich den abtrage. Das heißt, es wird nichts gepflügt, es wird so wenig wie möglich Bodenbearbeitung gemacht. Gedüngt wird eigentlich hauptsächlich mit Kompost, der eben zertifiziert ist für ökologischen Landbau. Da habe ich auch einen regionalen Komposter gefunden, der wirklich tollen Kompost macht. Und Erntereste, wie zum Beispiel Wurzelwerk, wird zum Großteil in der Erde belassen. Das ist quasi das Futter für die ganzen Mikroorganismen und Regenwürmer, für die Bakterien und fürs Myzel. Und jedes Mal, wenn ich ein Beet bepflanze, zum Beispiel eine neue Reihe, dann wird eine Kompostgabe von 1 bis 2 Scheibtröchen vorher auf eine 15 Meter Reihe Beet gegeben und dadurch gleich die Mulchschicht hergestellt und in diese Mulchschicht wird hineingepflanzt.
3: Okay, gut. Genau. Warum verkaufst du das, also warum hast du dich für dieses Geschäftsmodell entschieden und warum verkaufst du das Gemüse nicht einfach gleich am Markt?
4: Ich finde es einfach schöner, wenn man wieder einen Bezug zur Landwirtschaft kriegt. Es ist so, viele Kinder, also ich habe in meiner Kindheit zum Beispiel bei meiner Tante im Garten gern Erbsen gefladert und viele Kinder kennen das heutzutage gar nicht mehr. Die leben in der Stadt oder wachsen in der Stadt auf und der Bezug zu Lebensmitteln ist, wenn die in den Supermarkt gängen und beim Karottenregal oder beim Gemüseregal vorbeigängen und die Karotten liegen sehen, abpackt in Plastik und das hat mich eigentlich dazu gebracht, dass ich sage, hey, Gemüse, wenn ich Gemüse produziere, dann hätte ich ja gern, dass die Leute das sehen, wo das wirklich wächst, wo ein Gemüse herkommt. Und es gibt da einige Familien, die gesagt haben, hey, meine Kinder essen kein Gemüse. Dann habe ich mir die Kinder geschnappt und habe mit einer, was waren es, Radieschen und Karotten ausgeräumt, die haben wir uns gewaschen und die haben die Ratzeputzwecker gefuttert. Weil es einfach einen Bezug dazu haben, wenn die wissen, wo das herkommt und mal abgesehen davon, dass es auch ganz anders schmeckt, wenn man sich das frisch ausgrabt, dann kriegen Kinder wieder einen Bezug dazu und dann ist das auch kein Problem mit das mag ich nicht, das is ich nicht oder weniger Problem, sondern dann ist es eher so, dass die eine Woche drauf wiederkommen und sagen, hey, kriege ich wieder Karotten? Und ich muss dann manchmal sagen, ja, es ist gerade leider keine Saison.
3: Genau, und gibt es dafür Auszeichnungen oder ja.
4: Es ist ja so, dass man so Kleinstbetrieb mit knapp 6000 Quadratmeter jetzt nicht irgendwie in eine landwirtschaftliche Förderung einfällt. Und ich dadurch halt mich bei diverse Ausschreibungen heuer beworben habe. Und eine von diesen Ausschreibungen, bei denen ich mich beworben habe, war der Nachhaltigkeitspreis vom Lions Club, den Gemüslich heuer bekommen hat. Und da freue ich mich, den haben mir alle verdient, quasi alle meine Saisonanteilnehmerinnen und Anteilnehmer, weil es da wirklich noch die 17 UN-Nachhaltigkeitsrichtlinien und Ziele gegangen ist. Und es war einmal schön, dass ich mich damit beschäftigen habe dürfen, was Gemüslich da eigentlich dazu beiträgt. Und mir ist tatsächlich zu jedem von diesen 17 Nachhaltigkeitszielen der UN irgendwas eingefallen. Und natürlich liegen die Schwerpunkte halt auf nachhaltige Landwirtschaft, regionale Versorgung, Ressourcenschutz, Biodiversität, Bildung und Gemeinschaft, aber auch zum Beispiel zum Thema Wasser und zum Thema Boden sind mir einige Sachen eingefallen, die man mit so kleinen Landwirtschaften, wie die halt von Hand bestellt werden und nicht einen großen Anteil an mineralische Dünger etc. brauchen, eben beitragen. Und für mich ist besonders schön, dass eben auch rausgekommen ist, oder dass der Lions Club das so gewürdigt hat, dass auch wenn ich damit meinen Unterhalt verdiene, eben das solidarisch ist und nach solidarischen Grundprinzipien eben gewürdigt wird. Weil man ja auch für das Allgemeinwohl was tut, auch wenn man jetzt nicht offiziell rund um einen Verein bildet, der nur mehr Aufwand wäre, dass man den auch noch mitbetreibt oder dass man halt rund um nur ein KG oder irgendwas bildet, damit das passt, sondern auch alleine aus dem Grund, mit was jetzt passiert, wird so gewürdigt und das habe ich richtig schön gefunden für uns alle, weil es ohne meine ganzen Saisonanteilnehmerinnen und Saisonanteilnehmer gäbe es ja das gesamte Projekt nicht. Das heißt, genau.
3: Genau, und dann kommen wir jetzt zur letzten Frage, die ich vorbereitet habe, nämlich der Klimawandel verändert natürlich die Gegebenheiten. Was sind da für die Veränderungen, auf die du dich vorbereiten wirst oder vielleicht auch schon Einschnitte, die du jetzt schon merkst?
4: Ja, das ist eine gute Frage. Nachdem es heuer so staubtrocken war und es fehlen zwischen 300 und 400 Liter Wasser am Quadratmeter, was enorm viel ist, und wenn man die Tendenz so ein bisschen betrachtet im wissenschaftlichen Kontext, dann kann man vorhersehen, dass das vielleicht in die nächsten Jahre so bleiben wird oder sich noch in andere Extreme quasi abzeichnet. Und einerseits durch diesen Bodenaufbau, den ich bereits quasi in Anwendung habe, bin ich schon relativ resilient, was stark Regenfälle betrifft, weil dieser Boden dann halt einfach das super toll aufsaugen kann. Aber durch die starke Sonneneinstrahlung und diese lange Sonneneinstrahlung, die dann zum Beispiel im Hochsommer passiert, wo wir halt einfach dann zum Teil 42 Grad haben für Stunden lang, wo das Gemüse halt in der prallen Sonne steht, das ist halt nur eine Herausforderung, der ich mich stellen muss. Und da könnte man jetzt einfach hergehen und sagen, ja passt, man kauft für die ganzen 2000 Quadratmeter Beschattungsnetze aus Plastik. Das möchte ich aber eigentlich nicht, weil erstens einmal muss ich die ja irgendwie befestigen etc. Dann muss ich schauen, dass die intakt bleiben, muss wegrahmen, muss herrahmen. Das ist für mich nicht natürlich und Plastik sowieso ist schwierig für mich. Ich möchte so wenig Plastik wie möglich eigentlich im Einsatz haben. Und ich bin dann quasi auf die Idee gekommen, dass wir ja eigentlich einen Agroforst pflanzen könnten. und Agroforst oder halt so Baumreihen, die sich abwechselnd mit Sträucher und Kräuter quasi Permakulturstreifen für diverse Nützlinge und Vögel auch bieten, ist für mich viel natürlicher, als wenn ich da jetzt sage, okay, passt, ich gehe auf das Billigste und Preiswerteste, was es gibt und schaue, dass ich Gemüse produzieren kann, sondern auch, es ist halt auch die Verbindung zur Natur und auch das, dass ich sage, ja, die natürliche Beschattung durch Bäume ist auch viel natürlicher und viel effizienter als wie eben solche Plastikgeschichteln.
3: Genau. Und ähnlich zu dem Thema hast du auch nur einen Event-Tipp für uns, oder?
4: Genau. Ich habe nur zwei Events. Das ist einmal eben der Tag der offenen Tür, der ist am 18. Oktober. Also generell vom 16. bis 18. Oktober für alle solidarischen Landwirtschaften in Oberösterreich und Foodcorps. Wenn ihr da Interesse habt, informiert euch, schaut euch, wo die nächste solidarische Landwirtschaft oder Foodcorp in euch einer Ortschaft ist und ob die dabei sind. Und bei Gemüslich findet der Tag der offenen Tür am 18. Oktober statt. Wenn ihr Zeit und Lust habt, kommt gern vorbei nach Freistadt. Und ansonsten werden vom 2. bis 4. eben diese November eben diese Baum- und Heckenpflanztage in Verbindung mit Schulen stattfinden. Da werde ich mich dann quasi gleich dem Zukunftsprojekt stellen und diese Bäume, von denen ich erst gesprochen habe, dann pflanzen.
3: Genau, und damit sind wir dann auch schon wieder am Ende von unserer Sendung. Das Thema heute war solidarische Landwirtschaft. Und Gerald Hauser war hier als Studiogast dabei und er betreibt das Freistädter Projekt Gemüslich. Mehr Informationen dazu finden Sie auf der Website www.gemüslich.at. Danke Gerald für deine Zeit.
4: Ja, recht herzlichen Dank, dass ich nochmal dabei habe sein dürfen. Danke dir für das Interview. Gemüsliche Grüße an alle Zuhörerinnen und Zuhörer.
3: Klima und Du ist ein Gemeinschaftsprojekt der nicht kommerziellen Sender in Oberösterreich. Klima und Du läuft wöchentlich jeden Freitag um 13 Uhr in allen oberösterreichischen freien Radios. Also Freies Radio Freistadt, Radio Froh, Radio B138 und Freies Radio Salzkammergut. Zusätzlich auch auf DorfTV. Alle Sendungen stehen im Online-Archiv cba.media als Podcast zur Verfügung und als Video in der Mediathek von DorfTV. Das war eine Produktion des Freien Radio Freistadts. Produktion Moritz Wegscheider, Redaktion, Moderation und Schnitt Christoph Korzeniowski. Ich danke Ihnen fürs Zuhören bzw. fürs Zusehen.
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